gemacht. Das war ein sehr schönes Jahrplatte, oder nicht, von Tony Holiday. Und Tanze Samba mit mir in de Gouden Oude Show, bijna tegen het einde. Ja, wat een leuke plaat draaien van de formatie BZN. Met Andy en met Jan. En met Sevilla.